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0: Es la hora 3 en punto. La temperatura 15 grados, 3 décimas.
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0: Hätten wir nicht mit der Bahn fahren können?
1: Ja, aber das ist zu knapp.
2: Die Idee zum Video entstand vor 4 Wochen, als wir David durch einen groben Zufall nachts in Münster getroffen haben. Wir sind durch die Kneipen gezogen, haben viel Bier getrunken und haben dann diese abstruse Idee entwickelt. Man dreht ein Video, wo er sozusagen in echt seiner Freundin einen Heiratsantrag macht. David hat seine Freundin vor 6 Jahren auf dem Revolverheld-Konzert hier in Berlin kennengelernt. Er ist mein ältester Freund, den ich seit Geburt an kenne. Und mein Papa war Trauzeuge seiner Eltern. Und dann spielen wir diesen Song einmal und das muss halt funktionieren. Und inklusive Ton, alles live, alles muss auf dem Punkt sein. Wir haben natürlich in den letzten Wochen viel darüber nachgedacht, wie kann man die Saskia so ordentlich austricksen, dass sie wirklich nichts merkt. Und ihre beste Freundin hat ordentlich mitgespielt und hat ihr aufgetischt, dass sie heute eine Überraschungsparty für eine Freundin feiern, ein Brunch. Ja. Bei dem sie sich aber bitte auch schick machen soll. Und Saskia sitzt jetzt gerade im Taxi hierher, kriegt wahrscheinlich jetzt in diesem Moment die Augen verbunden und wird sich jetzt fragen, okay, Moment mal, für wen ist sie eigentlich die Überraschung? Wir sind alle sehr nervös und David kann kaum noch stehen.
1: Hallo. Was machst du hier?

0: Ist okay.
1: Ja.
0: Ich habe mir 1000 Sachen zurechtgelegt, habe die alle vergessen. Ja, ist mein Mädchen. Du weißt, was jetzt kommt, ne? Okay. Na dann. Muss mir eigentlich nur eine Frage beantworten. Ob du meine Frau werden willst?
1: Ja. Ja.

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0: Es la hora 7 en punto. La temperatura, 14 grados, 4 décimas.
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1: Hallo und herzlich willkommen zu Nachrichten im Fokus, heute am Donnerstag, den 23. Juli. Mein Name ist Friedbert Plett und ich begleite Sie mit den Neuigkeiten des Tages.
0: Nationale Nachrichten.
1: Steuereinnahmen in Paraguay haben sich in 15 Jahren fast verfünffacht. Die Steuereinnahmen in Paraguay sind in den vergangenen 15 Jahren deutlich gestiegen. Nach Angaben der Nationalen Steuer- und Zollbehörde, der NIT, erhöhten sich die Einnahmen von 5,3 Billionen Guaraníes im Jahr 2010 auf 24,4 Billionen Guaraníes im Jahr 2025. Das entspricht dem 4,6-fachen. Den größten Anteil machten dabei die Mehrwertsteuer IVA und die Unternehmenssteuer IRE aus. Auch im ersten Halbjahr 2026 setzte sich dieser Trend fort. Bis Ende Juni nahm die DNIT bereits 14,4 Billionen Guaraníes ein, was knapp 59% des gesamten Vorjahresaufkommens entspricht. Die Behörde betont jedoch, dass das Steuersystem weiterhin stark von wenigen Steuerarten abhängig ist, allen voran von der Mehrwertsteuer. Encarnación bereitet sich auf die Rallye-WM-Lauf 2026 vor. Die Tourismusbranche in Encarnación bereitet sich intensiv auf die WRC-Rallye Paraguay 2026 vor. Hotels und Pensionen verbessern ihre Infrastruktur und schulen ihr Personal, um nationale und internationale Gäste bestmöglich zu empfangen. Die Betreiber sehen die Rallye als große Chance, die Stadt und ihre touristischen Angebote weltweit bekannt zu machen. Viele Besucher verbinden den Motorsport mit Ausflügen zu den Stränden, Museen und Restaurants der Region. Gastgeber

0: Viehtransporte befürchten höhere Kosten durch Biodiesel-Beimischung. Mit der verpflichtenden Beimischung von 8-10% Biodiesel zum herkömmlichen Diesel wächst bei Paraguays Viehtransporteuren die Sorge vor technischen Problemen und steigenden Betriebskosten. Der Verband befürchtet, dass vor allem moderne Lkw-Motoren durch den neuen Kraftstoff beeinträchtigt werden könnten und deshalb auf teuren Premium-Diesel umgestellt werden müsste. Verbandspräsident Gilberto Maldonado erinnert an ähnliche Erfahrungen vor Jahren, als Biodiesel zu verstopften Kraftstofffiltern und Schäden an Einspritzsystemen führte. Der Verband will die Auswirkungen der neuen Regelung zunächst beobachten. Sollte sich der Einsatz von Premium-Diesel als notwendig erweisen, müssten die höheren Kosten über die Transportpreise weitergegeben werden.
1: Internationale Nachrichten.
0: 15 Jahre nach ihrem Tod bleibt Amy Winehouse unvergessen. 15 Jahre nach dem Tod von Amy Winehouse sucht die britische Musikbranche noch immer nach einer Nachfolgerin. Künstlerinnen wie Adele, Rajay oder Newcomerin Sienna Spiro werden oft mit der Sängerin verglichen. Doch viele sehen Winehouse nicht als Vorbild, das ersetzt werden muss, sondern als Ausnahmekünstlerin, die mit ihrer unverwechselbaren Stimme und ihrem Stil den Weg für eine neue Generation von Musikerinnen geebnet hat. Amy Winehouse starb am 23. Juli 2011 im Alter von nur 27 Jahren. Mit ihren Alben Frank und Back to Black sowie 6 Grammy-Auszeichnungen schrieb sie Musikgeschichte. Bis heute gilt sie als eine der einflussreichsten britischen Sängerinnen. Ihr Vermächtnis lebt weiter, nicht durch eine Nachfolgerin, sondern durch ihren nachhaltigen Einfluss auf die Musikwelt. Hitlers Geburtshaus in Braunau wird Polizeistation. Das Geburtshaus von Adolf Hitler im österreichischen Braunau am Inn wird künftig als Polizeistation genutzt. Nach jahrelangen Diskussionen über die Zukunft des Gebäudes soll die neue Nutzung den Ort neutralisieren und verhindern, dass er zu einer Pilgerstätte für rechtsextreme Gruppen wird. Das Gebäude gehört seit 2017 der Republik Österreich, nachdem die frühere Eigentümerin enteignet wurde. Historiker sehen die Entscheidung unterschiedlich. Während die Stadt hofft, mit der Polizeipräsenz ein klares Zeichen für den demokratischen Rechtsstaat zu setzen, bezweifeln Experten, dass die historische Bedeutung des Ortes dadurch verschwindet. Ein Abriss wurde zuvor abgelehnt, weil die Geschichte nicht verdrängt werden solle. Norwegen erinnert an Anschläge von Utøya vor 15 Jahren. Norwegen hat am Mittwoch des 15. Jahrestages der schwersten Terroranschläge seiner jüngeren Geschichte gedacht. Am 22. Juli 2011 hatte der Rechtsextremist Anders Behring Breivik bei einem Bombenanschlag in Oslo und einem Angriff auf die Insel Utøya insgesamt 77 Menschen getötet. Bei den Gedenkfeiern in Oslo erinnerten Regierung, Angehörige und Bürger an die Opfer. Ministerpräsident Jonas Gahr Støre betonte, dass die Gesellschaft weiterhin für Menschenrechte, Gleichheit, Vielfalt und Toleranz einstehen müsse. Eine neue Gedenkstätte und das 22. Juli-Zentrum soll die Erinnerung an die Opfer und die Ereignisse wachhalten. Gleichzeitig warnte der norwegische Geheimdienst vor einer weiterhin zunehmenden Gefahr durch rechtsextreme Radikalisierung.
1: Sportnachrichten.
0: Manchester United zeigt Interesse an Torhüter Orlando Hill. Der englische Fußballclub Manchester United hat erste Gespräche über eine Verpflichtung des paraguayischen Torhüters Orlando Hill aufgenommen. Der 26-Jährige überzeugte bei der paraguayischen Nationalmannschaft während der Weltmeisterschaft und wurde besonders nach dem Sieg im Elfmeterschießen gegen Deutschland von europäischen Clubs beobachtet. Hills aktueller Verein San Lorenzo aus Argentinien soll eine Ablösesumme von rund 10 Millionen Euro fordern. Manchester United möchte seine Torhüterposition verstärken und den Paraguayer als Konkurrenz und mögliche Verstärkung für die kommende Saison verpflichten. Paraguays Fußball startet mit neuen VAR-Regeln in die Clausura. Mit dem Beginn der Clausura 2026 führt der paraguayische Fußball neue Regeln ein. Die Änderungen sollen das Spiel beschleunigen und den Einsatz des Videoassistenten VAR erweitern. Die neuen Vorgaben kommen erstmals beim Spiel zwischen Dos de Maggio und Rubio New am Freitag zum Einsatz. Neu ist unter anderem, dass Auswechslungen innerhalb von 10 Sekunden abgeschlossen sein müssen. Bei Verzögerungen muss der eingewechselte Spieler eine

0: Monate warten. Außerdem darf der VAR künftig bei bestimmten Fehlern, wie einer falsch ausgesprochenen zweiten gelben Karte oder einer falschen Spieleridentifikation, eingreifen. Die Änderungen wurden bereits bei der Weltmeisterschaft 2026 angewendet. Paraguays U20-Strandfußballer bereiten sich auf Südamerika-Meisterschaft vor. Die paraguayische U20-Nationalmannschaft im Strandfußball, die Los Puñandú, bereitet sich intensiv auf die Südamerika-Meisterschaft im August in Lima, Peru vor. Das Turnier findet vom 22. bis zum 30. August statt. Paraguay will dabei den Titel verteidigen, den die Mannschaft 2023 in Chile gewonnen hat. Und der Trainer Carlos Rojas arbeitet das Team mit 18 nominierten Spielern an technischen, taktischen, körperlichen und mentalen Bereichen. In der Gruppenphase trifft Paraguay auf starke Gegner wie Brasilien, Uruguay, Ecuador und Bolivien. Es folgen die Wetterdaten für heute, Donnerstag, den 23. Juli. Am Morgen beginnt der Tag stark bewölkt. Die Temperaturen liegen etwa bei 15 Grad. Der Wind weht schwach bis mäßig aus südlichen Richtungen. Am Nachmittag bleibt der Himmel überwiegend bedeckt. Die Temperaturen steigen langsam auf bis zu 22 Grad. Der Wind dreht auf östliche Richtungen und bleibt schwach. Am Abend bleibt es bedeckt bei milden Temperaturen zwischen 19 und 22 Grad. Der Wind kommt schwach aus Ost bis Nordost. Am 23. Juli gibt es mehrere besondere Gedenk- und Aktionstage. Einer davon ist der Tag des Ingenieurs. Er würdigt die wichtige Arbeit von Ingenieurinnen und Ingenieuren in Bereichen wie Technik, Bauwesen, Informatik und Maschinenbau. Sie tragen wesentlich zur Entwicklung von Lösungen bei, die unseren Alltag verbessern. Je nach Land wird dieser Tag an unterschiedlichen Daten gefeiert und mit Vorträgen, Ehrungen und Bildungsaktionen begangen. Tag der großartigen Großmütter. Der in den USA gefeierte Georgios Grandma Day wurde 1984 von Alice Solomon ins Leben gerufen. Der Aktionstag soll zeigen, dass ältere Frauen weiterhin aktiv, wertvoll und voller Erfahrung sind. Er lädt dazu ein, Großmüttern Anerkennung zu schenken und ihre wichtige Rolle in Familien und Gesellschaft zu würdigen. Der Welttag der Wale und Delfine. Dieser internationale Umwelttag macht auf den Schutz von Walen und Delfinen aufmerksam. Er erinnert an die Gefahren durch Meeresverschmutzung, Lärm und die Zerstörung ihrer Lebensräume. Mit Informationsveranstaltungen und Umweltaktionen wird dazu aufgerufen, die Ozeane und ihre Bewohner besser zu schützen. Das waren die Nachrichten im Fokus. Vielen Dank für Ihre Aufmerksamkeit. Ich wünsche Ihnen einen angenehmen Tag.
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1: Es la hora 9:30 minutos.
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0: Hallo lieber Zuhörer, willkommen in der Sendung rund um die Landwirtschaft. Eine gezielte Zufütterung kann einen wichtigen Beitrag zur Gesundheit und Leistungsfähigkeit von Rindern leisten, besonders wenn sie richtig eingesetzt wird. Doch was versteht man eigentlich unter strategischer Zufütterung? Wie lässt sie sich im Chaco sinnvoll umsetzen und welche Futtermittel stehen den Produzenten zur Verfügung? Darüber sprechen wir heute mit unseren Gästen Philipp Reimer und Tobias Fernandes. Herzlich willkommen hier, schön, dass ihr euch die Zeit für uns nehmt.
1: Ja, guten Tag an alle Radiohörer und danke Valeria für die Einladung hier über ein wichtiges Thema hier im Chaco und besonders in dieser Jahreszeit zu sprechen.
0: Sehr gerne. Zufütterung ist das große Oberthema. Was bedeutet Zufütterung?
1: Also die Zufütterung, unter Zufütterung kann man es verstehen, dass das Nahrungsergänzungsmittel zu einer bestehenden Ration hinzugefügt werden, die normalerweise die Weide ist, um höhere Gewichtszunahmen zu erreichen, um einen guten Gesundheitszustand zu erhalten oder sogar um das Immunsystem aufrechtzuhalten und somit Krankheiten vorzubeugen. Also in kurzen Worten, irgendetwas hinzufügen, was fehlt, um die Produktion zu steigern.
0: Welche Arten von Zufütterung gibt es?
1: Also es gibt sehr unterschiedliche Zufütterungsmethoden und Arten. Es hängt halt immer von dem Rindertyp ab, es hängt von der Jahreszeit ab. Da muss man dann halt schauen, was in den jeweiligen Betrieben die Notwendigkeit ist, in was für einer Jahreszeit man ist und was für ein Ziel der Produzent mit einer gewissen Rinderherde hat und was er dann danach zufüttern kann. Ja, wenn man jetzt in einer guten Jahreszeit ist, wo die Weide sehr, sehr gute Qualität hat, könnte man da eher an minimale Zufütterungen denken, entweder Eiweiß- oder Energiezufütterung oder auch beides kombiniert mit einem Kraftfutter, das dann schon höhere Gewichtszunahmen ermöglicht. Man kann bei Kuhherden zum Beispiel kann man auch nur den Mineralsalz zufüttern, das wäre dann halt nur die Mineralien korrigieren, damit die Kuh eine gute Trächtigkeit später haben kann, also gut fruchtbar ist. Dann gibt es, besonders für den Winter, kann man dann entweder den niedrigen Proteingehalt in der Weide korrigieren. Dazu braucht man dann viel diese genannten Proteinados oder Proteinkonzentrate, wo dann halt nur der Eiweißgehalt im Gras korrigiert wird. Oder man macht eine intensivere Zufütterung mit dem Kraftfutter, um so die Gewichtszunahme so zu erhöhen, dass das Rind höhere Gewichtszunahmen hat und somit schneller und besser an das Endgewicht kommen kann und somit auch Qualitätsfleisch produzieren kann. Also es gibt die verschiedenen Kombinationen, entweder einige Nahrungsmittel ergänzen oder Nährstoffe ergänzen, die das Rind braucht, schon in höheren Mengen dann, um noch schneller das Rind in Gewichtszunahme voranzutreiben. Und so kann man je nach Situation und je nach Ziel, wie schnell man in der kurzen Zeit oder wie schnell man in einer gewissen Zeit Gewichtszunahmen haben will, kann man dann verschiedene Zufütterungen ansetzen, um dann so besser und effizienter an das Endgewicht zu kommen.
0: Welche Tipps könnten Sie weitergeben? Also worauf sollte man achten, wenn man Zufütterung macht?
1: Also Zufütterung ist hört sich immer einfacher an als ein Intensivmast, als Feedlot oder als andere intensive Produktionssysteme. Ist es aber, wenn man an gute Resultate denkt, nicht. Denn die Zufütterung, da muss man halt dran denken, dass das Gras, die Weide, sich von Woche zu Woche verändert und dass man halt danach schaut, wie der Weidezustand ist, um danach eine spezielle Zufütterung zu verabreichen. Die Uhrzeiten sind ganz wichtig, wann man die Zufütterung macht. Ideal ist, wenn man einmal pro Tag das Futter verteilt, dass es mehr zur zur Mittagszeit ist, wenn die Rinder sowieso zum Wasser kommen, sich ausruhen, kommen im Schatten liegen und wieder kauen, dass sie dann da auch das Kraftfutter konsumieren können. Wenn es zweimal pro Tag ist, dann macht man es einmal Vormittag, halben Vormittag und halben Nachmittag. Aber im Prinzip ist es, wenn man es nur einmal macht, wichtig, dass es dann ist, wenn das Rind nicht gerade also nicht in den besten Uhrzeiten, wo das Rind eigentlich am Weiden ist. Ja. Also das Rind, das weidet sehr viel am frühen Morgen, am frühen Gegenabend und viel in nachts, weil es dann von den Temperaturen her idealer ist. Und deswegen sucht man dann halt zur Mittagszeit, wo das Rind nicht mehr so viel auf der Weide ist, diesen Raum, um dass es das Kraftfutter zu sich nehmen kann. Und halt ist wichtig, die Rindergruppen zu sortieren, dass es gleich schwere Rinder sind, wegen der Hierarchie, also dass die Rinder ziemlich gleich groß sind, um dass es nicht irgendwie da Kompetenz gibt wegen dem Futter. Und wichtig ist halt die Einrichtung, was man für Tröge hat, um die Zufütterung zu machen, was für eine Einrichtung und was für Tröge man hat, wie viel Tröge man hat, je nach System, also je nach Zufütterung, was man dann in dem Moment gerade zufüttert, muss auch die richtige Struktur sein, die richtige Einrichtung sein, damit die Rinder ohne Probleme das Futter fressen können und doch so gleichmäßig wie möglich auf alle Rinder verteilt ist. Ja, und halt also eine Adaptation oder eine, ja, die Rinder auf das Futter vorzubereiten ist, wenn man eine intensivere Zufütterung macht, wichtig. Wenn es wenig unter 1% vom Lebendgewicht ist, braucht das keine Adaptation sein, weil es halt eben sehr wenig pro Kopf ist. Also wenn es dann intensivere Systeme sind, dann muss man schon Schritt für Schritt anfangen, weil es halt eine Umstellung für das Rind ist, wenn es mit einmal ein Kraftfutter bekommt.

0: das Thema Zufütterung kümmert sich auch Balanceados Neuland. Dazu ist Tobias Fernandes hier bei uns. Welche Produkte kann man in der Kooperative besonders zum Thema Zufütterung erhalten?
1: Hallo liebe Hörerinnen und Hörer von Radio Neuland. 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Ja. Wenn wir über Tierernährung sprechen, ist es wichtig zu verstehen, dass jedes Tier und jede Produktionsphase unterschiedliche Anforderungen haben. 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
0: Ich bedanke mich ganz herzlich jetzt bei Tobias Fernandes für die Ausführungen und die Erklärungen über die Produkte und das Sortiment bei Balanceados Neuland. 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Wir haben gesehen, dass eine gut geplante Zufütterung einen wichtigen Beitrag zur Entwicklung und Leistungsfähigkeit der Tiere leisten kann und wie das Sortiment von Balanceados Neuland die Betriebe dabei unterstützen kann. Entscheidend ist, die Maßnahmen an die jeweiligen Bedingungen des Betriebs anzupassen. Ich bedanke mich fürs Zuhören. Bis zum nächsten Mal bei Rund um die Landwirtschaft. Ich wünsche allen Zuhörern einen schönen weiteren Verlauf des Tages. Auf Wiederhören und bis zum nächsten Mal.

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1: Hallo und herzlich willkommen zu Nachrichten im Fokus, heute am Donnerstag, den 23. Juli. Mein Name ist Friedbert Plett und ich begleite Sie mit den Neuigkeiten des Tages.
0: Nationale Nachrichten.
1: Steuereinnahmen in Paraguay haben sich in 15 Jahren fast verfünffacht. Die Steuereinnahmen in Paraguay sind in den vergangenen 15 Jahren deutlich gestiegen. Nach Angaben der nationalen Steuer- und Zollbehörde, der NIT, erhöhten sich die Einnahmen von 5,3 Billionen Guaraníes im Jahr 2010 auf 24,4 Billionen Guaraníes im Jahr 2025. Das entspricht dem 4,6-fachen. Den größten Anteil machten dabei die Mehrwertsteuer IVA und die Unternehmenssteuer ihre aus. Auch im ersten Halbjahr 2026 setzte sich dieser Trend fort. Bis Ende Juni nahm die DNIT bereits 14,4 Billionen Guaraníes ein, was knapp 59% des gesamten Vorjahresaufkommens entspricht. Die Behörde betont jedoch, dass das Steuersystem weiterhin stark von wenigen Steuerarten abhängig ist, allen voran von der Mehrwertsteuer. Encarnación bereitet sich auf die Rallye-WM-Lauf 2026 vor. Die Tourismusbranche in Encarnación bereitet sich intensiv auf die WRC-Rallye Paraguay 2026 vor. Hotels und Pensionen verbessern ihre Infrastruktur und schulen ihr Personal, um nationale und internationale Gäste bestmöglich zu empfangen. Die Betreiber sehen die Rallye als große Chance, die Stadt und ihre touristischen Angebote weltweit bekannt zu machen. Viele Besucher verbinden den Motorsport mit Ausflügen zu den Stränden, Museen und Restaurants der Region. Gastgeberin Basilia Cárdenas berichtet, dass zahlreiche Gäste nach ihrem Aufenthalt von der Natur, der Gastfreundschaft und der Atmosphäre Paraguays begeistert seien und ihren Aufenthalt sogar verlängern würden. Sie bewertet die Organisation der vergangenen Rallye-Ausgabe mit 10 von 10 und sieht darin einen wichtigen Impuls für den Tourismus in Encarnación. Viehtransporte befürchten höhere Kosten durch Biodiesel-Beimischung. Mit der verpflichtenden Beimischung von 8-10% Biodiesel zum herkömmlichen Diesel wächst bei Paraguays Viehtransporteuren die Sorge vor technischen Problemen und steigenden Betriebskosten. Der Verband befürchtet, dass vor allem moderne Lkw-Motoren durch den neuen Kraftstoff beeinträchtigt werden könnten und deshalb auf teuren Premium-Diesel umgestellt werden müsste. Verbandspräsident Gilberto Maldonado erinnert an ähnliche Erfahrungen vor Jahren, als Biodiesel zu verstopften Kraftstofffiltern und Schäden an Einspritzsystemen führte. Der Verband will die Auswirkungen der neuen Regelung zunächst beobachten. Sollte sich der Einsatz von Premium-Diesel als notwendig erweisen, müssten die höheren Kosten über die Transportpreise weitergegeben werden.
0: Internationale Nachrichten.
1: 15 Jahre nach ihrem Tod bleibt Amy Winehouse unvergessen. 15 Jahre nach dem Tod von Amy Winehouse sucht die britische Musikbranche noch immer nach einer Nachfolgerin. Künstlerinnen wie Adele, Rajé oder Newcomerin Sienna Spiro werden oft mit der Sängerin verglichen. Doch viele sehen Winehouse nicht als Vorbild, das ersetzt werden muss, sondern als Ausnahmekünstlerin, die mit ihrer unverwechselbaren Stimme und ihrem Stil den Weg für eine neue Generation von Musikerinnen geebnet hat. Amy Winehouse starb am 23. Juli 2011 im Alter von nur 27 Jahren. Mit ihren Alben Frank und Back to Black sowie 6 Grammy-Auszeichnungen schrieb sie Musikgeschichte. Bis heute gilt sie als eine der einflussreichsten britischen Sängerinnen. Ihr Vermächtnis lebt weiter, nicht durch eine Nachfolgerin, sondern durch ihren nachhaltigen Einfluss auf die Musikwelt. Hitlers Geburtshaus in Braunau wird Polizeistation. Das Geburtshaus von Adolf Hitler im österreichischen Braunau am Inn wird künftig als Polizeistation genutzt. Nach jahrelangen Diskussionen über die Zukunft des Gebäudes soll die neue Nutzung den Ort neutralisieren und verhindern, dass er zu einer Pilgerstätte für rechtsextreme Gruppen wird. Das Gebäude gehört seit 2017 der Republik Österreich, nachdem die frühere Eigentümerin enteignet wurde. Historiker sehen die Entscheidung unterschiedlich. Während die Stadt erhofft, mit der Polizeipräsenz ein klares Zeichen für den demokratischen Rechtsstaat zu setzen, bezweifeln Experten, dass die historische Bedeutung des Ortes dadurch verschwindet. Ein Abriss wurde zuvor abgelehnt, weil die Geschichte nicht verdrängt werden solle. Norwegen erinnert an Anschläge von Utøya vor 15 Jahren. Norwegen hat am Mittwoch des 15. Jahrestages der schwersten Terroranschläge seiner jüngeren Geschichte gedacht. Am 22. Juli 2011 hatte der Rechtsextremist Anders Behring Breivik bei einem Bombenanschlag in Oslo und einem Angriff auf die Insel Utøya insgesamt 77 Menschen getötet. Bei den Gedenkfeiern in Oslo erinnerten Regierung, Angehörige und Bürger an die Opfer. Ministerpräsident Jonas Gahr Støre betonte, dass die Gesellschaft weiterhin für Menschenrechte, Gleichheit, Vielfalt und Toleranz einstehen müsse. Eine neue Gedenkstätte und das 22. Juli-Zentrum soll die Erinnerung an die Opfer und die Ereignisse wachhalten. Gleichzeitig warnte der norwegische Geheimdienst vor einer weiterhin zunehmenden Gefahr durch rechtsextreme Radikalisierung.
0: Sportnachrichten.
1: Manchester United zeigt Interesse an Torhüter Orlando Hill. Der englische Fußballclub Manchester United hat erste Gespräche über eine Verpflichtung des paraguayischen Torhüters Orlando Hill aufgenommen. Der 26-Jährige überzeugte bei der paraguayischen Nationalmannschaft während der Weltmeisterschaft und wurde besonders nach dem Sieg im Elfmeterschießen gegen Deutschland von europäischen Clubs beobachtet. Hills aktueller Verein San Lorenzo aus Argentinien soll eine Ablösesumme von rund 10 Millionen Euro fordern. Manchester United möchte seine Torhüterposition verstärken und den Paraguayer als Konkurrenz und mögliche Verstärkung für die kommende Saison verpflichten. Paraguays Fußball startet mit neuen VAR-Regeln in die Clausura. Mit dem Beginn der Clausura 2026 führt der paraguayische Fußball neue Regeln ein. Die Änderungen sollen das Spiel beschleunigen und den Einsatz des Videoassistenten VAR erweitern. Die neuen Vorgaben kommen erstmals beim Spiel zwischen Dos de Mayo und Rubio New am Freitag zum Einsatz. Neu ist unter anderem, dass Auswechslungen innerhalb von 10 Sekunden abgeschlossen sein müssen. Bei Verzögerungen muss der eingewechselte Spieler eine Minute warten. Außerdem darf der VAR künftig bei bestimmten Fehlern, wie einer falsch ausgesprochenen zweiten gelben Karte oder einer falschen Spieleridentifikation, eingreifen. Die Änderungen wurden bereits bei der Weltmeisterschaft 2026 angewendet. Paraguays U20-Strandfußballer bereiten sich auf Südamerika-Meisterschaft vor. Die paraguayische U20-Nationalmannschaft im Strandfußball, die Los Puñandú, bereitet sich intensiv auf die Südamerika-Meisterschaft im August in Lima, Peru vor. Das Turnier findet vom 22. bis zum 30. August statt. Paraguay will dabei den Titel verteidigen, den die Mannschaft 2023 in Chile gewonnen hat. Und der Trainer Carlos Rojas arbeitet das Team mit 18 nominierten Spielern an technischen, taktischen, körperlichen und mentalen Bereichen. In der Gruppenphase trifft Paraguay auf starke Gegner wie Brasilien, Uruguay, Ecuador und Bolivien. Es folgen die Wetterdaten für heute, Donnerstag, den 23. Juli. Am Morgen beginnt der Tag stark bewölkt. Die Temperaturen liegen etwa bei 15 Grad. Der Wind weht schwach bis mäßig aus südlichen Richtungen. Am Nachmittag bleibt der Himmel überwiegend bedeckt. Die Temperaturen steigen langsam auf bis zu 22 Grad. Der Wind dreht auf östliche Richtungen und bleibt schwach. Am Abend bleibt es bedeckt bei milden Temperaturen zwischen 19 und 22 Grad. Der Wind kommt schwach aus Ost bis Nordost. Am 23. Juli gibt es mehrere besondere Gedenk- und Aktionstage. Einer davon ist der Tag des Ingenieurs. Er würdigt die wichtige Arbeit von Ingenieurinnen und Ingenieuren in Bereichen wie Technik, Bauwesen, Informatik und Maschinenbau. Sie tragen wesentlich zur Entwicklung von Lösungen bei, die unseren Alltag verbessern. Je nach Land wird dieser Tag an unterschiedlichen Daten gefeiert und mit Vorträgen, Ehrungen und Bildungsaktionen begangen. Tag der großartigen Großmütter. Der in den USA gefeierte Georgios Grandma Day wurde 1984 von Alice Solomon ins Leben gerufen. Der Aktionstag soll zeigen, dass ältere Frauen weiterhin aktiv, wertvoll und voller Erfahrung sind. Er lädt dazu ein, Großmüttern Anerkennung zu schenken und ihre wichtige Rolle in Familien und Gesellschaft zu würdigen. Der Welttag der Wale und Delfine. Dieser internationale Umwelttag macht auf den Schutz von Walen und Delfinen aufmerksam. Er erinnert an die Gefahren durch Meeresverschmutzung, Lärm und die Zerstörung ihrer Lebensräume. Mit Informationsveranstaltungen und Umweltaktionen wird dazu aufgerufen, die Ozeane und ihre Bewohner besser zu schützen. Das waren die Nachrichten im Fokus. Vielen Dank für Ihre Aufmerksamkeit. Ich wünsche Ihnen einen angenehmen Tag.

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0: Es la hora 11 en punto. La temperatura 18 grados 9 décimas.
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1: Hallo und herzlich willkommen zu Nachrichten im Fokus, heute am Donnerstag, den 23. Juli. Mein Name ist Friedbert Plett und ich begleite Sie mit den Neuigkeiten des Tages.
0: Nationale Nachrichten.
1: Steuereinnahmen in Paraguay haben sich in 15 Jahren fast verfünffacht. Die Steuereinnahmen in Paraguay sind in den vergangenen 15 Jahren deutlich gestiegen. Nach Angaben der Nationalen Steuer- und Zollbehörde, der NIT, erhöhten sich die Einnahmen von 5,3 Billionen Guaraníes im Jahr 2010 auf 24,4 Billionen Guaraníes im Jahr 2025. Das entspricht dem 4,6-fachen. Den größten Anteil machten dabei die Mehrwertsteuer IVA und die Unternehmenssteuer ihre aus. Auch im ersten Halbjahr 2026 setzte sich dieser Trend fort. Bis Ende Juni nahm die DNIT bereits 14,4 Billionen Guaraníes ein, was knapp 59% des gesamten Vorjahresaufkommens entspricht. Die Behörde betont jedoch, dass das Steuersystem weiterhin stark von wenigen Steuerarten abhängig ist, allen voran von der Mehrwertsteuer. Encarnación bereitet sich auf die Rallye-WM-Lauf 2026 vor. Die Tourismusbranche in Encarnación bereitet sich intensiv auf die WRC-Rallye Paraguay 2026 vor. Hotels und Pensionen verbessern ihre Infrastruktur und schulen ihr Personal, um nationale und internationale Gäste bestmöglich zu empfangen. Die Betreiber sehen die Rallye als große Chance, die Stadt und ihre touristischen Angebote weltweit bekannt zu machen. Viele Besucher verbinden den Motorsport mit Ausflügen zu den Stränden, Museen und Restaurants der Region. Gastgeberin Basilia Cárdenas berichtet, dass zahlreiche Gäste nach ihrem Aufenthalt von der Natur, der Gastfreundschaft und der Atmosphäre Paraguays begeistert seien und ihren Aufenthalt sogar verlängern würden. Sie bewertet die Organisation der vergangenen Rallye-Ausgabe mit 10 von 10 und sieht darin einen wichtigen Impuls für den Tourismus in Encarnación. Viehtransporte befürchten höhere Kosten durch Biodiesel-Beimischung. Mit der verpflichtenden Beimischung von 8-10% Biodiesel zum herkömmlichen Diesel wächst bei Paraguays Viehtransporteuren die Sorge vor technischen Problemen und steigenden Betriebskosten. Der Verband befürchtet, dass vor allem moderne Lkw-Motoren durch den neuen Kraftstoff beeinträchtigt werden könnten und deshalb auf teuren Premium-Diesel umgestellt werden müsste. Verbandspräsident Gilberto Maldonado erinnert an ähnliche Erfahrungen vor Jahren, als Biodiesel zu verstopften Kraftstoff

0: Filtern und Schäden an Einspritzsystemen führte. Der Verband will die Auswirkungen der neuen Regelung zunächst beobachten. Sollte sich der Einsatz von Premiodiesel als notwendig erweisen, müssten die höheren Kosten über die Transportpreise weitergegeben werden.
1: Internationale Nachrichten.
0: 15 Jahre nach ihrem Tod bleibt Amy Winehouse unvergessen. 15 Jahre nach dem Tod von Amy Winehouse sucht die britische Musikbranche noch immer nach einer Nachfolgerin. Künstlerinnen wie Adele, Rajay oder Newcomerin Sienna Spiro werden oft mit der Sängerin verglichen. Doch viele sehen Winehouse nicht als Vorbild, das ersetzt werden muss, sondern als Ausnahmekünstlerin, die mit ihrer unverwechselbaren Stimme und ihrem Stil den Weg für eine neue Generation von Musikerinnen geebnet hat. Amy Winehouse starb am 23. Juli 2011 im Alter von nur 27 Jahren. Mit ihren Alben Frank und Back to Black sowie 6 Grammy-Auszeichnungen schrieb sie Musikgeschichte. Bis heute gilt sie als eine der einflussreichsten britischen Sängerinnen. Ihr Vermächtnis lebt weiter, nicht durch eine Nachfolgerin, sondern durch ihren nachhaltigen Einfluss auf die Musikwelt. Hitlers Geburtshaus in Braunau wird Polizeistation. Das Geburtshaus von Adolf Hitler im österreichischen Braunau am Inn wird künftig als Polizeistation genutzt. Nach jahrelangen Diskussionen über die Zukunft des Gebäudes soll die neue Nutzung den Ort neutralisieren und verhindern, dass er zu einer Pilgerstätte für rechtsextreme Gruppen wird. Das Gebäude gehört seit 2017 der Republik Österreich, nachdem die frühere Eigentümerin enteignet wurde. Historiker sehen die Entscheidung unterschiedlich. Während die Stadt hofft, mit der Polizeipräsenz ein klares Zeichen für den demokratischen Rechtsstaat zu setzen, bezweifeln Experten, dass die historische Bedeutung des Ortes dadurch verschwindet. Ein Abriss wurde zuvor abgelehnt, weil die Geschichte nicht verdrängt werden solle. Norwegen erinnert an Anschläge von Utøya vor 15 Jahren. Norwegen hat am Mittwoch des 15. Jahrestages der schwersten Terroranschläge seiner jüngeren Geschichte gedacht. Am 22. Juli 2011 hatte der Rechtsextremist Anders Behring Breivik bei einem Bombenanschlag in Oslo und einem Angriff auf die Insel Utøya insgesamt 77 Menschen getötet. Bei den Gedenkfeiern in Oslo erinnerten Regierung, Angehörige und Bürger an die Opfer. Ministerpräsident Jonas Gahr Støre betonte, dass die Gesellschaft weiterhin für Menschenrechte, Gleichheit, Vielfalt und Toleranz einstehen müsse. Eine neue Gedenkstätte und das 22. Juli-Zentrum soll die Erinnerung an die Opfer und die Ereignisse wachhalten. Gleichzeitig warnte der norwegische Geheimdienst vor einer weiterhin zunehmenden Gefahr durch rechtsextreme Radikalisierung.
1: Sportnachrichten.
0: Manchester United zeigt Interesse an Torhüter Orlando Hill. Der englische Fußballclub Manchester United hat erste Gespräche über eine Verpflichtung des paraguayischen Torhüters Orlando Hill aufgenommen. Der 26-Jährige überzeugte bei der paraguayischen Nationalmannschaft während der Weltmeisterschaft und wurde besonders nach dem Sieg im Elfmeterschießen gegen Deutschland von europäischen Clubs beobachtet. Hills aktueller Verein San Lorenzo aus Argentinien soll eine Ablösesumme von rund 10 Millionen Euro fordern. Manchester United möchte seine Torhüterposition verstärken und den Paraguayer als Konkurrenz und mögliche Verstärkung für die kommende Saison verpflichten. Paraguays Fußball startet mit neuen VAR-Regeln in die Clausura. Mit dem Beginn der Clausura 2026 führt der paraguayische Fußball neue Regeln ein. Die Änderungen sollen das Spiel beschleunigen und den Einsatz des Videoassistenten VAR erweitern. Die neuen Vorgaben kommen erstmals beim Spiel zwischen Dos de Mayo und Rubio am Freitag zum Einsatz. Neu ist unter anderem, dass Auswechslungen innerhalb von 10 Sekunden abgeschlossen sein müssen. Bei Verzögerungen muss der eingewechselte Spieler eine Minute warten. Außerdem darf der VAR künftig bei bestimmten Fehlern, wie einer falsch ausgesprochenen zweiten gelben Karte oder einer falschen Spieleridentifikation, eingreifen. Die Änderungen wurden bereits bei der Weltmeisterschaft 2026 angewendet. Paraguays U20-Strandfußballer bereiten sich auf Südamerika-Meisterschaft vor. Die paraguayische U20-Nationalmannschaft im Strandfußball, die Los Puñandú, bereitet sich intensiv auf die Südamerika-Meisterschaft im August in Lima, Peru vor. Das Turnier findet vom 22.

zum 30. August statt. Paraguay will dabei den Titel verteidigen, den die Mannschaft 2023 in Chile gewonnen hat. Und der Trainer Carlos Rojas arbeitet das Team mit 18 nominierten Spielern an technischen, taktischen, körperlichen und mentalen Bereichen. In der Gruppenphase trifft Paraguay auf starke Gegner wie Brasilien, Uruguay, Ecuador und Bolivien. Es folgen die Wetterdaten für heute, Donnerstag, den 23. Juli. Am Morgen beginnt der Tag stark bewölkt. Die Temperaturen liegen etwa bei 15 Grad. Der Wind weht schwach bis mäßig aus südlichen Richtungen. Am Nachmittag bleibt der Himmel überwiegend bedeckt. Die Temperaturen steigen langsam auf bis zu 22 Grad. Der Wind dreht auf östliche Richtungen und bleibt schwach. Am Abend bleibt es bedeckt bei milden Temperaturen zwischen 19 und 22 Grad. Der Wind kommt schwach aus Ost bis Nordost. Am 23. Juli gibt es mehrere besondere Gedenk- und Aktionstage. Einer davon ist der Tag des Ingenieurs. Er würdigt die wichtige Arbeit von Ingenieurinnen und Ingenieuren in Bereichen wie Technik, Bauwesen, Informatik und Maschinenbau. Sie tragen wesentlich zur Entwicklung von Lösungen bei, die unseren Alltag verbessern. Je nach Land wird dieser Tag an unterschiedlichen Daten gefeiert und mit Vorträgen, Ehrungen und Bildungsaktionen begangen. Tag der großartigen Großmütter. Der in den USA gefeierte Georgios Grandma Day wurde 1984 von Alice Solomon ins Leben gerufen. Der Aktionstag soll zeigen, dass ältere Frauen weiterhin aktiv, wertvoll und voller Erfahrung sind. Er lädt dazu ein, Großmüttern Anerkennung zu schenken und ihre wichtige Rolle in Familien und Gesellschaft zu würdigen. Der Welttag der Wale und Delfine. Dieser internationale Umwelttag macht auf den Schutz von Walen und Delfinen aufmerksam. Er erinnert an die Gefahren durch Meeresverschmutzung, Lärm und die Zerstörung ihrer Lebensräume. Mit Informationsveranstaltungen und Umweltaktionen wird dazu aufgerufen, die Ozeane und ihre Bewohner besser zu schützen. Das waren die Nachrichten im Fokus. Vielen Dank für Ihre Aufmerksamkeit. Ich wünsche Ihnen einen angenehmen Tag. Thank you.

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0: Es la hora 15 en punto. La temperatura 23 grados.
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0: Es la hora 16 en punto. La temperatura 24 grados, 4 décimas.
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0: Hallo lieber Zuhörer, willkommen in der Sendung rund um die Landwirtschaft. Eine gezielte Zufütterung kann einen wichtigen Beitrag zur Gesundheit und Leistungsfähigkeit von Rindern leisten, besonders wenn sie richtig eingesetzt wird. Doch was versteht man eigentlich unter strategischer Zufütterung? Wie lässt sie sich im Chaco sinnvoll umsetzen und welche Futtermittel stehen den Produzenten zur Verfügung? Darüber sprechen wir heute mit unseren Gästen Philipp Reimer und Tobias Fernandes. Herzlich willkommen hier, schön, dass ihr euch die Zeit für uns nehmt.
1: Ja, guten Tag an alle Radiohörer und danke Valeria für die Einladung hier über ein wichtiges Thema hier im Chaco und besonders in dieser Jahreszeit zu sprechen.
0: Sehr gerne. Zufütterung ist das große Oberthema. Was bedeutet Zufütterung?
1: Also die Zufütterung, unter Zufütterung kann man es verstehen, dass Nahrungsergänzungsmittel zu einer bestehenden Ration hinzugefügt werden, die normalerweise die Weide ist, um höhere Gewichtszunahmen zu erreichen, um einen guten Gesundheitszustand zu erhalten oder sogar um das Immunsystem aufrechtzuhalten und somit Krankheiten vorzubeugen. Also in kurzen Worten irgendetwas hinzufügen, was fehlt, um die Produktion zu steigern.
0: Welche Arten von Zufütterung gibt es?
1: Also es gibt sehr unterschiedliche Zufütterungsmethoden und Arten. Es hängt halt immer von dem Rindertyp ab, es hängt von der Jahreszeit ab. Da muss man dann halt schauen, was in den jeweiligen Betrieben die Notwendigkeit ist, in was für einer Jahreszeit man ist und was für ein Ziel der Produzent mit einer gewissen Rinderherde hat und was er dann danach zufüttern kann. Ja, wenn man jetzt in einer guten Jahreszeit ist, wo die Weide sehr, sehr gute Qualität hat, könnte man da eher an minimale Zufütterungen denken, entweder Eiweiß- oder Energiezufütterung oder auch beides kombiniert mit einem Kraftfutter, das dann schon höhere Gewichtszunahmen ermöglicht. Man kann bei Kuhherden zum Beispiel kann man auch nur den Mineralsalz zufüttern, das wäre dann halt nur die Mineralien korrigieren, damit die Kuh eine gute Trächtigkeit später haben kann, also gut fruchtbar ist. Dann gibt es, besonders für den Winter, kann man dann entweder den niedrigen Proteingehalt in der Weide korrigieren. Dazu braucht man dann viel diese genannten Proteinados oder Proteinkonzentrate, wo dann halt nur der Eiweißgehalt im Gras korrigiert wird. Oder man macht eine intensivere Zufütterung mit dem Kraftfutter, um so die Gewichtszunahme so zu erhöhen, dass das Rind höhere Gewichtszunahmen hat und somit schneller und besser an das Endgewicht kommen kann und somit auch Qualitätsfleisch produzieren kann. Also es gibt die verschiedenen Kombinationen, entweder einige Nahrungsmittel ergänzen oder Nährstoffe ergänzen, die das Rind braucht, schon in höheren Mengen dann, um noch schneller das Rind in Gewichtszunahme voranzutreiben. Und so kann man je nach Situation und je nach Ziel, wie schnell man in einer kurzen Zeit oder wie schnell man in einer gewissen Zeit Gewichtszunahmen haben will, kann man dann verschiedene Zufütterungen ansetzen, um dann so besser und effizienter an das Endgewicht zu kommen.
0: Welche Tipps könnten Sie weitergeben? Also worauf sollte man achten, wenn man Zufütterung macht?
1: Also Zufütterung ist hört sich immer einfacher an als ein Intensivmast, als Feedlot oder als andere intensive Produktionssysteme. Ist es aber, wenn man an gute Resultate denkt, nicht. Denn die Zufütterung, da muss man halt dran denken, dass das Gras, die Weide, sich von Woche zu Woche verändert und dass man halt danach schaut, wie der Weidezustand ist, um danach eine spezielle Zufütterung zu verabreichen. Die Uhrzeiten sind ganz wichtig, wann man die Zufütterung macht. Ideal ist, wenn man einmal pro Tag das Futter verteilt, dass es mehr zur zur Mittagszeit ist, wenn die Rinder sowieso zum Wasser kommen, sich ausruhen, kommen im Schatten liegen und wieder kauen, dass sie dann da auch das Kraftfutter konsumieren können. Wenn es zweimal pro Tag ist, dann macht man es einmal Vormittag, halben Vormittag und halben Nachmittag. Aber im Prinzip ist es, wenn man es nur einmal macht, wichtig, dass es dann ist, wenn das Rind nicht gerade also nicht in den besten Uhrzeiten, wo das Rind eigentlich am Weiden ist. Ja. Also das Rind, das weidet sehr viel am frühen Morgen, am frühen Gegenabend und viel in nachts, weil es dann von den Temperaturen her idealer ist. Und deswegen sucht man dann halt zur Mittagszeit, wo das Rind nicht mehr so viel auf der Weide ist, diesen Raum, um dass es das Kraftfutter zu sich nehmen kann. Und halt ist wichtig, die Rindergruppen zu sortieren, dass es gleich schwere Rinder sind, wegen der Hierarchie, also dass die Rinder ziemlich gleich groß sind, um dass es nicht irgendwie da Kompetenz gibt wegen dem Futter. Und wichtig ist halt die Einrichtung, was man für Tröge hat, um die Zufütterung zu machen, was für eine Einrichtung und was für Tröge man hat, wie viel Tröge man hat, je nach System, also je nach Zufütterung, was man dann gerade in dem Moment gerade zufüttert, muss auch die richtige Struktur sein, die richtige Einrichtung sein, damit die Rinder ohne Probleme das Futter fressen können und doch so gleichmäßig wie möglich auf alle Rinder verteilt ist. Ja, und also eine Adaptation oder die Rinder auf das Futter vorzubereiten ist, wenn man eine intensivere Zufütterung macht, wichtig. Wenn es wenig unter 1% vom Lebendgewicht ist, braucht das keine Adaptation sein, weil es halt eben sehr wenig pro Kopf ist. Also wenn es dann intensivere Systeme sind, dann muss man schon Schritt für Schritt anfangen, weil es halt eine Umstellung für das Rind ist, wenn es mit einmal ein Kraftfutter bekommt.

0: 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Dazu ist Tobias Fernandes hier bei uns. Welche Produkte kann man in der Kooperative besonders zum Thema Zufütterung erhalten?
1: Hallo liebe Hörerinnen und Hörer von Radio Neuland. 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Wenn wir über Tierernährung sprechen, ist es wichtig zu verstehen, dass jedes Tier und jede Produktionsphase unterschiedliche Anforderungen haben. 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
0: Ich bedanke mich ganz herzlich jetzt bei Tobias Fernandes für die Ausführungen und die Erklärungen über die Produkte und das Sortiment bei Balenciados Neuland. 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Wir haben gesehen, dass eine gut geplante Zufütterung einen wichtigen Beitrag zur Entwicklung und Leistungsfähigkeit der Tiere leisten kann und wie das Sortiment von Balenciados Neuland die Betriebe dabei unterstützen kann. Entscheidend ist, die Maßnahmen an die jeweiligen Bedingungen des Betriebs anzupassen. Ich bedanke mich fürs Zuhören. Bis zum nächsten Mal bei Rund um die Landwirtschaft. Ich wünsche allen Zuhörern einen schönen weiteren Verlauf des Tages. Auf Wiederhören und bis zum nächsten Mal.

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1: Hallo und herzlich willkommen zu Nachrichten im Fokus, heute am Donnerstag, den 23. Juli. Mein Name ist Friedbert Plett und ich begleite Sie mit den Neuigkeiten des Tages.
0: Nationale Nachrichten.
1: Steuereinnahmen in Paraguay haben sich in 15 Jahren fast verfünffacht. Die Steuereinnahmen in Paraguay sind in den vergangenen 15 Jahren deutlich gestiegen. Nach Angaben der nationalen Steuer- und Zollbehörde, der NIT, erhöhten sich die Einnahmen von 5,3 Billionen Guaraníes im Jahr 2010 auf 24,4 Billionen Guaraníes im Jahr 2025. Das entspricht dem 4,6-fachen. Den größten Anteil machten dabei die Mehrwertsteuer IVA und die Unternehmenssteuer ihre aus. Auch im ersten Halbjahr 2026 setzte sich dieser Trend fort. Bis Ende Juni nahm die DNIT bereits 14,4 Billionen Guaraníes ein, was knapp 59% des gesamten Vorjahresaufkommens entspricht. Die Behörde betont jedoch, dass das Steuersystem weiterhin stark von wenigen Steuerarten abhängig ist, allen voran von der Mehrwertsteuer. Encarnación bereitet sich auf die Rallye-WM-Lauf 2026 vor. Die Tourismusbranche in Encarnación bereitet sich intensiv auf die WRC-Rallye Paraguay 2026 vor. Hotels und Pensionen verbessern ihre Infrastruktur und schulen ihr Personal, um nationale und internationale Gäste bestmöglich zu empfangen. Die Betreiber sehen die Rallye als große Chance, die Stadt und ihre touristischen Angebote weltweit bekannt zu machen. Viele Besucher verbinden den Motorsport mit Ausflügen zu den Stränden, Museen und Restaurants der Region. Gastgeberin Basilia Cárdenas berichtet, dass zahlreiche Gäste nach ihrem Aufenthalt von der Natur, der Gastfreundschaft und der Atmosphäre Paraguays begeistert seien und ihren Aufenthalt sogar verlängern würden. Sie bewertet die Organisation der vergangenen Rallye-Ausgabe mit 10 von 10 und sieht darin einen wichtigen Impuls für den Tourismus in Encarnación. Viehtransporte befürchten höhere Kosten durch Biodiesel-Beimischung. Mit der verpflichtenden Beimischung von 8-10% Biodiesel zum herkömmlichen Diesel wächst bei Paraguays Viehtransporteuren die Sorge vor technischen Problemen und steigenden Betriebskosten. Der Verband befürchtet, dass vor allem moderne Lkw-Motoren durch den neuen Kraftstoff beeinträchtigt werden könnten und deshalb auf teuren Premium-Diesel umgestellt werden müsste. Verbandspräsident Gilberto Maldonado erinnert an ähnliche Erfahrungen vor Jahren, als Biodiesel zu verstopften Kraftstofffiltern und Schäden an Einspritzsystemen führte. Der Verband will die Auswirkungen der neuen Regelung zunächst beobachten. Sollte sich der Einsatz von Premium-Diesel als notwendig erweisen, müssten die höheren Kosten über die Transportpreise weitergegeben werden.
0: Internationale Nachrichten.
1: 15 Jahre nach ihrem Tod bleibt Amy Winehouse unvergessen. 15 Jahre nach dem Tod von Amy Winehouse sucht die britische Musikbranche noch immer nach einer Nachfolgerin. Künstlerinnen wie Adele, Rajé oder Newcomerin Sienna Spiro werden oft mit der Sängerin verglichen. Doch viele sehen Winehouse nicht als Vorbild, das ersetzt werden muss, sondern als Ausnahmekünstlerin, die mit ihrer unverwechselbaren Stimme und ihrem Stil den Weg für eine neue Generation von Musikerinnen geebnet hat. Amy Winehouse starb am 23. Juli 2011 im Alter von nur 27 Jahren. Mit ihren Alben Frank und Back to Black sowie 6 Grammy-Auszeichnungen schrieb sie Musikgeschichte. Bis heute gilt sie als eine der einflussreichsten britischen Sängerinnen. Ihr Vermächtnis lebt weiter, nicht durch eine Nachfolgerin, sondern durch ihren nachhaltigen Einfluss auf die Musikwelt. Hitlers Geburtshaus in Braunau wird Polizeistation. Das Geburtshaus von Adolf Hitler im österreichischen Braunau am Inn wird künftig als Polizeistation genutzt. Nach jahrelangen Diskussionen über die Zukunft des Gebäudes soll die neue Nutzung den Ort neutralisieren und verhindern, dass er zu einer Pilgerstätte für rechtsextreme Gruppen wird. Das Gebäude gehört seit 2017 der Republik Österreich, nachdem die frühere Eigentümerin enteignet wurde. Historiker sehen die Entscheidung unterschiedlich. Während die Stadt hofft, mit der Polizeipräsenz ein klares Zeichen für den demokratischen Rechtsstaat zu setzen, bezweifeln Experten, dass die historische Bedeutung des Ortes dadurch verschwindet. Ein Abriss wurde zuvor abgelehnt, weil die Geschichte nicht verdrängt werden solle. Norwegen erinnert an Anschläge von Utøya vor 15 Jahren. Norwegen hat am Mittwoch des 15. Jahrestages der schwersten Terroranschläge seiner jüngeren Geschichte gedacht. Am 22. Juli 2011 hatte der Rechtsextremist Anders Behring Breivik bei einem Bombenanschlag in Oslo und einem Angriff auf die Insel Utøya insgesamt 77 Menschen getötet. Bei den Gedenkfeiern in Oslo erinnerten Regierung, Angehörige und Bürger an die Opfer. Ministerpräsident Jonas Gahr Støre betonte, dass die Gesellschaft weiterhin für Menschenrechte, Gleichheit, Vielfalt und Toleranz einstehen müsse. Eine neue Gedenkstätte und das 22. Juli-Zentrum soll die Erinnerung an die Opfer und die Ereignisse wachhalten. Gleichzeitig warnte der norwegische Geheimdienst vor einer weiterhin zunehmenden Gefahr durch rechtsextreme Radikalisierung.
0: Sportnachrichten.
1: Manchester United zeigt Interesse an Torhüter Orlando Hill. Der englische Fußballclub Manchester United hat erste Gespräche über eine Verpflichtung des paraguayischen Torhüters Orlando Hill aufgenommen. Der 26-Jährige überzeugte bei der paraguayischen Nationalmannschaft während der Weltmeisterschaft und wurde besonders nach dem Sieg im Elfmeterschießen gegen Deutschland von europäischen Clubs beobachtet. Hills aktueller Verein San Lorenzo aus Argentinien soll eine Ablösesumme von rund 10 Millionen Euro fordern. Manchester United möchte seine Torhüterposition verstärken und den Paraguayer als Konkurrenz und mögliche Verstärkung für die kommende Saison verpflichten. Paraguays Fußball startet mit neuen VAR-Regeln in die Clausura. Mit dem Beginn der Clausura 2026 führt der paraguayische Fußball neue Regeln ein. Die Änderungen sollen das Spiel beschleunigen und den Einsatz des Videoassistenten VAR erweitern. Die neuen Vorgaben kommen erstmals beim Spiel zwischen Dos de Mayo und Rubio New am Freitag zum Einsatz. Neu ist unter anderem, dass Auswechslungen innerhalb von 10 Sekunden abgeschlossen sein müssen. Bei Verzögerungen muss der eingewechselte Spieler eine Minute warten. Außerdem darf der VAR künftig bei bestimmten Fehlern, wie einer falsch ausgesprochenen zweiten gelben Karte oder einer falschen Spieleridentifikation, eingreifen. Die Änderungen wurden bereits bei der Weltmeisterschaft 2026 angewendet. Paraguays U20-Strandfußballer bereiten sich auf Südamerika-Meisterschaft vor. Die paraguayische U20-Nationalmannschaft im Strandfußball, die Los Puñandú, bereitet sich intensiv auf die Südamerika-Meisterschaft im August in Lima, Peru vor. Das Turnier findet vom 22. bis zum 30. August statt. Paraguay will dabei den Titel verteidigen, den die Mannschaft 2023 in Chile gewonnen hat. Unter Trainer Carlos Rojas arbeitet das Team mit 18 nominierten Spielern an technischen, taktischen, körperlichen und mentalen Bereichen. In der Gruppenphase trifft Paraguay auf starke Gegner wie Brasilien, Uruguay, Ecuador und Bolivien. Es folgen die Wetterdaten für heute, Donnerstag, den 23. Juli. Am Morgen beginnt der Tag stark bewölkt. Die Temperaturen liegen etwa bei 15 Grad. Der Wind weht schwach bis mäßig aus südlichen Richtungen. Am Nachmittag bleibt der Himmel überwiegend bedeckt. Die Temperaturen steigen langsam auf bis zu 22 Grad. Der Wind dreht auf östliche Richtungen und bleibt schwach. Am Abend bleibt es bedeckt bei milden Temperaturen zwischen 19 und 22 Grad. Der Wind kommt schwach aus Ost bis Nordost. Am 23. Juli gibt es mehrere besondere Gedenk- und Aktionstage. Einer davon ist der Tag des Ingenieurs. Er würdigt die wichtige Arbeit von Ingenieurinnen und Ingenieuren in Bereichen wie Technik, Bauwesen, Informatik und Maschinenbau. Sie tragen wesentlich zur Entwicklung von Lösungen bei, die unseren Alltag verbessern. Je nach Land wird dieser Tag an unterschiedlichen Daten gefeiert und mit Vorträgen, Ehrungen und Bildungsaktionen begangen. Tag der großartigen Großmütter. Der in den USA gefeierte Georgios Grandma Day wurde 1984 von Alice Solomon ins Leben gerufen. Der Aktionstag soll zeigen, dass ältere Frauen weiterhin aktiv, wertvoll und voller Erfahrung sind. Er lädt dazu ein, Großmüttern Anerkennung zu schenken und ihre wichtige Rolle in Familien und Gesellschaft zu würdigen. Der Welttag der Wale und Delfine. Dieser internationale Umwelttag macht auf den Schutz von Walen und Delfinen aufmerksam. Er erinnert an die Gefahren durch Meeresverschmutzung, Lärm und die Zerstörung ihrer Lebensräume. Mit Informationsveranstaltungen und Umweltaktionen wird dazu aufgerufen, die Ozeane und ihre Bewohner besser zu schützen. Das waren die Nachrichten im Fokus. Vielen Dank für Ihre Aufmerksamkeit. Ich wünsche Ihnen einen angenehmen Tag. Thank you.

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0: Es la hora 19 en punto. La temperatura 19 grados 9 décimas.
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